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5: Mit Alexander Fekonja, guten Morgen. Das bisher stärkste Reisewochenende steht uns in Österreich bevor. Für knapp 30 Millionen Menschen in unserem Nachbarland Deutschland heißt es an diesem Wochenende endlich Sommerferien. Dementsprechend wird es sich auf den Hauptreiserouten Richtung Süden abspielen. Dazu kommt morgen auch die Sperre der Fernpassstrecke in Tirol. Das nächste KI-Modell, das ungefragt Firmen gehackt hat. Laut dem Entwickler Anthropic ist das KI-Modell Claude bei Testläufen unbemerkt in Computersysteme von drei Unternehmen eingedrungen. Einen ähnlichen Vorfall hat es vor kurzem auch bei OpenAI gegeben. Eine der KI hat sich dabei Zugriff auf eine Datenbank verschafft. Eine andere hat eine Schadsoftware im Netz platziert. Und der Streit zwischen der FIFA und der UEFA geht in die nächste Runde. 55 Mitglieder der Europäischen Fußballunion drohen dem Weltverband geschlossen mit einem WM-Boykott. Bei Männern und bei Frauen sollte FIFA-Boss Infantino den Plan durchziehen, Anteile der WM an private Investoren zu übertragen. Auch der ÖFB steht voll inhaltlich und felsenfest dahinter.
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5: Heute erwartet uns der erste Höhepunkt der Hitzewelle mit Spitzenwerten von 32 bis 37 Grad. Von Oberösterreich bis zum Nordburgenland sind aber sogar 39 bis 40 Grad möglich. Meist scheint die Sonne, ab dem Nachmittag zieht es im Bergland aber zu. Von Vorarlberg bis Oberkärnten sowie im Innviertel gibt es dann auch kräftige Regenschauer und Gewitter.
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7: Schönen guten Morgen. Willkommen auf eurem Wohlfühlsender. Am Freitagmorgen, kurz nach 6 ist es. Ich bin Birgit Kern. Wenn ihr gerade die Augen aufgeklappt habt, macht sie noch einmal kurz zu, streckt euch richtig gut durch im Bett und wenn ihr schon wach oder sogar schon in der Arbeit seid, begleiten wir euch gern in den neuen Tag hinein. Am besten geht das mit klasse Songs, gleich Shakira und das ist Taylor Swift.

Das Hüftenkreisen überlassen wir jetzt Shakira, für das ist es viel zu heiß. Aber jetzt in der Früh geht's noch. Alle Fenster und Türen aufreißen, wenn es irgendwie geht, und ordentlich durchlüften. Heute erwartet uns ja der heißeste Tag des Jahres, bis zu 39 Grad. Aber wir haben für euch coole Songs. Wir sind ja schließlich euer Wohlfühlradio. Einen schönen Start in den Freitag.

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2: Stellt euch vor, die Kinder sind im Bett, der Geschirrspüler summt irgendwo leise und ihr macht die Tür zu einem Zimmer auf, das sich anfühlt wie eine alte Bibliothek irgendwo in Oxford. Dunkles Holz, Bücherregale bis fast zur Decke, der Boden gedämpft von einem weichen Teppich und eine kleine Lampe taucht alles in warmes, goldenes Licht. Das ist ein großer Einrichtungstrend heuer. Poetcore heißt der Dekotrend, also von den Poeten. Kommt übrigens auch in der Mode heuer. Rollkragenpullis, Blazer und sogar die Brosche ist heuer wieder in.
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15: Heute erwartet uns der erste Höhepunkt der Hitzewelle mit Spitzenwerten von 32 bis 37 Grad. Von Oberösterreich bis zum Nordburgenland sind aber sogar 39 bis 40 Grad möglich. Meist scheint die Sonne, ab dem Nachmittag zieht es im Bergland aber zu. Von Vorarlberg bis Oberkärnten sowie im Innviertel gibt es dann auch kräftige Regenschauer und Gewitter.
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18: Schönen guten Morgen, Österreich. Ich bin Birgit Kern, ihr hört euer Wohlfühlradio. Wir bringen euch mit einem Lächeln im Gesicht zur Arbeit. Schaut vielleicht, dass ihr heute ein bisschen früher rauskommt, es wird ja heiß. Entweder ihr sucht euch ein schattiges Platzerl oder einen Platz am Wasser oder besser noch im Wasser. Von uns gibt's die Playlist für euren Sommerfreitag. Gleich Anita Ward mit Ring My Bell und das ist Nathan Evans.
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2: Jetzt mit einem Ritual für den Morgen, damit ihr klarer und entspannter in den Tag startet. Heute 5 Minuten Licht. Stellt euch nach dem Aufstehen kurz ans offene Fenster oder, wenn's geht, geht geschwind vor die Tür oder auf den Balkon. Frische Luft und Tageslicht beeinflussen nämlich den natürlichen Wachrhythmus und heben die Stimmung. Während der dunklen Jahreszeit sind da Tageslichtlampen eine Option.
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1: Dagmar Habich von der Buchhandlung Leporello am Wiener Stephansplatz. Du hast einen wunderbaren Buchtipp für uns. Was ist es genau?
2: Der Debütroman eines nicht mehr ganz jungen Autors, dem Michael Hausenblas, Der Uhrmacher und das Flüstern der Zeit. Das ist eine Geschichte, die 1978 spielt, um den Wiener Stephansplatz herum. Es taucht eine ältere Frau bei einem Uhrmacher auf mit einer Sanduhr und bittet den Uhrmacher, die Sanduhr zu reparieren. Der Uhrmacher kommt aufgrund dieser komischen Bitte ein bisschen ins Grübeln über die Zeit, über seine Lebenszeit. Ein kleines philosophisches Büchlein.
1: Der Uhrmacher und das Flüstern der Zeit von Michael Hausenblas, erschienen bei Braunmüller, ist unser Tipp im Check.
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19: Mit Alexander Fekonja. Guten Morgen. Das bisher stärkste Reisewochenende steht uns in Österreich bevor. Für knapp 30 Millionen Menschen in unserem Nachbarland Deutschland heißt es an diesem Wochenende endlich Sommerferien. Dementsprechend wird es sich auf den Hauptreiserouten Richtung Süden abspielen. Dazu kommt morgen auch die Sperre der Fernpassstrecke in Tirol. Das nächste KI-Modell, das ungefragt Firmen gehackt hat. Laut dem Entwickler Anthropic ist das KI-Modell Claude bei Testläufen unbemerkt in Computersysteme von 3 Unternehmen eingedrungen. Einen ähnlichen Vorfall hat es vor kurzem auch bei OpenAI gegeben. Eine der KI hat sich dabei Zugriff auf eine Datenbank verschafft, eine andere hat eine Schadsoftware im Netz platziert. Und der Streit zwischen der FIFA und der UEFA geht in die nächste Runde. 55 Mitglieder der Europäischen Fußballunion drohen dem Weltverband geschlossen mit einem WM-Boykott. Bei Männern und bei Frauen sollte FIFA-Boss Infantino den Plan durchziehen, Anteile der WM an private Investoren zu übertragen. Auch der ÖFB steht voll inhaltlich und felsenfest dahinter.
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19: Heute erwartet uns der erste Höhepunkt der Hitzewelle mit Spitzenwerten von 32 bis 37 Grad. Von Oberösterreich bis zum Nordburgenland sind aber sogar 39 bis 40 Grad möglich. Meist scheint die Sonne, ab dem Nachmittag zieht es im Bergland aber zu. Von Vorarlberg bis Oberkärnten sowie im Innviertel gibt es dann auch kräftige Regenschauer und Gewitter.
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8: Kurz nach sieben ist es an diesem Freitag. Ich bin Birgit Kern. Sitzt ihr gerade beim Frühstück und schaut noch ein bisschen verschlafen aus dem Fenster raus? Oder steht ihr gerade vorm Kleiderschrank und überlegt, was ihr heute anziehen sollt? Ist mir auch so gegangen. Auf jeden Fall was Luftiges. Und wenn ihr in einer Arbeit seid, wo es ziemlich runterkühlt, dann nehmt euch auch ein Jackerl mit. Nicht, dass dann noch die Sommergrippe ins Haus steht. Wir begleiten euch, egal wie das Wetter ist, ob ihr es kalt habt in der Arbeit oder sehr heiß. Super Songs für euren Freitag haben auf jeden Fall mit dabei. Gleich Miles Smith und das ist Michel Tello.

Miles Smith verbreitet gute Laune am Freitagmorgen. Das ist euer Wohlfühlradio am 31. Juli. Heute hat Geraldine Chaplin Geburtstag, die Tochter von Charlie Chaplin. Genauso wie Wesley Snipes, der Blade-Darsteller, wird 63. Und auch J.K. Rowling, Erfinderin des berühmtesten Zauberschülers der Welt, Harry Potter, hat heute eine Kerze mehr auf der Torte. Ebenso wie Harry Potter. Dem hat sie nämlich ihren Geburtstag gegeben. Wir gratulieren auf jeden Fall ganz herzlich. Wenn ihr heute auch was zu feiern habt, dann wünschen wir euch natürlich auch alles Gute. Und das Ständchen kommt jetzt von Daft Punk. Einen schönen Tag wünschen wir euch. 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
2: Ein neues Sofa muss her. Was ist denn da gerade trendy? Wohnexperte Daniel Amlacher.
3: Extrem modern sind diese Bubble-Sofas, ja, die so ausschauen, als hätten sie alles kleine Bubbles. Man muss sich das vorstellen, das sind so richtige Wohlfühl-Oasen, wo man sich richtig reinwerfen kann, die sehr groß sind. Funktionen bei Sofas waren schon immer da, aber werden immer mehr natürlich auch zum Trend, dass ich individuell meine Wohnsituation umgestalten kann. Die Farben bei Sofas, Naturtöne, beige, braun, Karamelltöne, also alles, was den Raum wohnlich, angenehm warm macht.
2: Also nicht bunt.
3: Es gibt immer wieder bunte Sofas, aber der Trend der letzten Jahre zeigt einfach, dass dieses große Möbelstück eher den Raum etwas erden soll. Und in den letzten Jahren war es eher kühler, es war sehr viel grau und weiß auch schon teilweise da. Und jetzt werden wir so richtig schön anmutig warm in der Einrichtung.
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20: Heute erwartet uns der erste Höhepunkt der Hitzewelle mit Spitzenwerten von 32 bis 37 Grad. Von Oberösterreich bis zum Nordburgenland sind aber sogar 39 bis 40 Grad möglich. Meist scheint die Sonne, ab dem Nachmittag zieht es im Bergland aber zu. Von Vorarlberg bis Oberkärnten sowie im Innviertel gibt es dann auch kräftige Regenschauer und Gewitter.
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21: 7:30 am Freitag. Schönen guten Morgen. Wir sind euer Wohlfühlradio und wir haben nur Themen, die euch was bringen oder die euch einfach nur ein Lächeln aufs Gesicht zaubern. Wie das hier.
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21: Es ist wieder Zeit für unsere Rubrik mit lustigen und schrägen Musik-Fun-Facts. Und diesmal geht es um einen Song, dem im Internet wirklich niemand entkommt. 1987 landete Rick Astley mit Never Gonna Give You Up einen Riesenhit. Jahrzehnte später hat der Song dann ein völlig neues Leben im Internet bekommen. Beim sogenannten Rickrolling nämlich klickt man auf einen scheinbar harmlosen Link und landet plötzlich im Musikvideo von Rick Astley. Ein digitaler Streich, der weltweit Kult wurde. Sogar große Firmen wie Google oder Apple haben schon damit gespielt. Kaum ein Song hat das Internet also so charmant hereingelegt wie dieser.
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2: Was wäre das Leben, hätten wir nicht den Mut, etwas zu riskieren? Vincent van Gogh, Maler aus den Niederlanden.
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2: Mit einem kleinen Ritual am Morgen startet ihr ruhiger und klarer in den Tag. Unser heutiger Tipp, das 3-Minuten-Stretching. Ihr kennt das. Manchmal wacht man morgens mit verspanntem Nacken und verspannten Schultern auf. Kurz durchstrecken gleich nach dem Aufstehen hilft. Schultern und Arme kreisen, sanft den Hals, Nacken und die Wirbelsäule drehen. Das alles gern im Stehen. Das braucht auch keine Sporteinheit zu werden, also schön easy. Aber dieses Stretching macht euch und euren Körper beweglicher, durchbluteter und wacher.
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15: Mit Alexandra Fekonja. Guten Morgen. Rassistisch umgedichtete Gesänge zum Partyhit L'amour toujours von Gigi D'Agostino beschäftigen österreichweit die Justiz. Laut Justizministerium hat es mindestens 26 Fälle gegeben, mit denen sich Staatsanwaltschaften befasst haben. Urteile sind aber nur in wenigen davon gefallen. Die Grünen sehen darin ein strukturelles Problem und wollen, dass die Staatsanwaltschaften einheitlich vorgehen. Viel Geduld braucht es an diesem Wochenende auf den Straßen. Das bisher stärkste Reisewochenende steht uns bevor. Knapp 30 Millionen Menschen in Deutschland starten nämlich in die Sommerferien. Dementsprechend voll wird es auf den Hauptreiserouten Richtung Süden, vor allem an den Grenzen. Dazu kommt morgen die Sperre der Fernpassstrecke in Tirol. Der ABÖ rät, am besten heute oder Sonntag loszufahren. Und weiter geht's für Austria Wien in der Fußball-Conference League Quali. Die Wiener sind gestern mit einem 3:1 Heimsieg gegen Liepāja aus Lettland und einem Gesamtscore von 5:1 in die dritte Runde aufgestiegen. Nächste Woche wartet Beitar Jerusalem. Heute startet übrigens auch die Fußball-Bundesliga in die neue Saison. Titelverteidiger LASK empfängt zu Hause den GAK. Anpfiff ist um 19.30 Uhr.
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15: Vereinzelt bis zu 40 Grad sind heute etwa von Oberösterreich bis zum Nordburgenland möglich. Ansonsten sind es 32 bis 37 Grad in ganz Österreich. Es ist somit der erste Höhepunkt der aktuellen Hitzewelle. Es scheint den ganzen Tag die Sonne, über den Bergen bilden sich aber ein paar Wolken und die bringen von Vorarlberg bis zum Innviertel und bis Kärnten im Lauf des Nachmittags auch ein paar teils kräftige Wärmegewitter. Einzelne Gewitter sind auch weiter im Osten möglich.
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0: Guten Morgen, Österreich. Es ist Freitag, der 31. Juli, kurz nach 8. Ich bin Birgit Kern. Schön, dass wir bei euch laufen. Wir begleiten euch auf dem Weg in die Arbeit oder zum ersten Termin. Oder vielleicht seid ihr auch schon unterwegs zum Badesee. Klasse Wohlfühlsound haben wir für jede Gelegenheit für euch mit dabei. Gleich Rihanna und das ist Kamrat.

0: Cooler Song von Rihanna hier auf eurem Wohlfühlradio am Freitagvormittag. Im Sommer kursieren viele Mythen, etwa der, dass wir im Schatten nicht richtig braun werden. Viele legen sich daher zum Brutzeln in die pralle Sonne. Aber stimmt das überhaupt, dass wir im Schatten nicht braun werden? Das haben wir Hautarzt Dr. Johannes Neuhofer gefragt.
1: Das ist natürlich falsch, weil es gibt massive Streustrahlungen. Ja. Das fängt an am Gletscher, beim Wasser oder in Griechenland bei den weißen Wänden. Das wird alles reflektiert und das kommt auch dann auf unsere Haut zu, aber vielleicht weniger, als wenn man in der prallen Sonne ist. Und sage ich immer trotzdem, der beste Platz an der Sonne ist im Schatten.
0: Im Schatten bekommen wir immer noch fast halb so viel UV-Strahlung ab wie in der direkten Sonne. Das reicht aus, damit wir braun werden. Zwar langsamer, aber dafür auch gleichmäßiger.
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2: Wenn das Schnitzel plötzlich grauslich schmeckt, die Stammgäste lieber woanders hingehen und die Wirtshauskasse leer bleibt, dann kommt er, Spitzenkoch à la Weißgerber. In der zweiten Staffel der Reality-Gastro-Show Raus aus Teufels Küche rettet er österreichische Traditionsgasthäuser.
3: Wie hat's geschmeckt?
4: Weit weg von gut, sehr nah am Böse.
2: Ob Traditionswirtshaus, edles Restaurant oder heuriger im Familienbetrieb, innerhalb von 48 Stunden holt der Haubenkoch die Betriebe raus aus Teufels Küche. Jetzt in 5 neuen Folgen beim heimischen und kostenlosen Streaming-Anbieter Join.
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2: Vereinzelt bis zu 40 Grad sind heute etwa von Oberösterreich bis zum Nordburgenland möglich. Ansonsten sind es 32 bis 37 Grad in ganz Österreich. Es ist somit der erste Höhepunkt der aktuellen Hitzewelle. Es scheint den ganzen Tag die Sonne, über den Bergen bilden sich aber ein paar Wolken und die bringen von Vorarlberg bis zum Innviertel und bis Kärnten im Lauf des Nachmittags auch ein paar teils kräftige Wärmegewitter. Einzelne Gewitter sind auch weiter im Osten möglich.
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4: 8:30 am Freitag, ich bin Birgit Kern. Super, dass wir euch hier auf eurem Wohlfühlradio durch den Tag begleiten dürfen. Heute ist der 31. Juli, heute ist internationaler Tag der Rettungsschwimmer. Der bekannteste natürlich mit Spürkennen aus der Serie Baywatch, aber ganz im Ernst, die Arbeit der Rettungsschwimmer oder aller Bademeister und Bademeisterinnen im Land ist super wichtig. Ein ganz großes Dankeschön an dieser Stelle. Gleichzeitig feiert heute der berühmteste Zauberschüler der Welt Geburtstag, Harry Potter. Und es ist auch Tag des Mischlingshundes, also heute ein besonders gutes Leckerli vorbereiten für eure Fellnasen. Wir wünschen euch einen schönen letzten Julitag.

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2: Martina Schobesberger ist hier mit einem guten Morgen-Ritual. Heute das erste Getränk. Und hier geht es gar nicht so sehr darum, was in eurer Tasse oder eurem Glas ist, sondern darum, dass ihr dem ersten Schluck des Tages besondere Aufmerksamkeit schenkt. Als Ritual jeden Tag genießt. Ob das jetzt warmes Ingwerwasser mit Zitrone ist oder einfach ein Kaffee, ein Signature Morning Drink quasi, auf den ihr euch wirklich freut, der gibt Struktur und Stabilität für den ganzen folgenden Tag.
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15: Mit Alexandra Fekonja. Guten Morgen. Rassistisch umgedichtete Gesänge zum Partyhit L'amour toujours von Gigi D'Agostino beschäftigen österreichweit die Justiz. Laut Justizministerium hat es mindestens 26 Fälle gegeben, mit denen sich Staatsanwaltschaften befasst haben. Urteile sind aber nur in wenigen davon gefallen. Die Grünen sehen darin ein strukturelles Problem und wollen, dass die Staatsanwaltschaften einheitlich vorgehen. Viel Geduld braucht es an diesem Wochenende auf den Straßen. Das bisher stärkste Reisewochenende steht uns bevor. Knapp 30 Millionen Menschen in Deutschland starten nämlich in die Sommerferien. Dementsprechend voll wird es auf den Hauptreiserouten Richtung Süden, vor allem an den Grenzen. Dazu kommt morgen die Sperre der Fernpassstrecke in Tirol. Der ABÖ rät, am besten heute oder Sonntag loszufahren. Und weiter geht's für Austria Wien in der Fußball Conference League Quali. Die Wiener sind gestern mit einem 3:1 Heimsieg gegen Liepāja aus Lettland und einem Gesamtscore von 5:1 in die dritte Runde aufgestiegen. Nächste Woche wartet Beitia Jerusalem. Heute startet übrigens auch die Fußball-Bundesliga in die neue Saison. Titelverteidiger LASK empfängt zu Hause den GAK. Anpfiff ist um 19.30 Uhr.
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15: Vereinzelt bis zu 40 Grad sind heute etwa von Oberösterreich bis zum Nordburgenland möglich. Ansonsten sind es 32 bis 37 Grad in ganz Österreich. Es ist somit der erste Höhepunkt der aktuellen Hitzewelle. Es scheint den ganzen Tag die Sonne, über den Bergen bilden sich aber ein paar Wolken und die bringen von Vorarlberg bis zum Innviertel und bis Kärnten im Lauf des Nachmittags auch ein paar teils kräftige Wärmegewitter. Einzelne Gewitter sind auch weiter im Osten möglich.
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16: Um kurz nach 9 am Freitag, dem 31. Juli. Wir bringen euch gut gelaunt und ganz relaxed durch den Freitagvormittag. Das machen wir nicht nur mit Klassensongs, sondern auch mit Themen, die euch was bringen, wie zum Beispiel, wie ihr im Supermarkt die schnellste Kasse erwischt. Da haben wir ein paar echt lässige Tricks für euch. Gleich nach Ray und hier sind Jonas Blue featuring William C.

0: Macht echt super Laune. Ray mit Where is my husband? Hier auf eurem Wohlfühlradio am Freitagvormittag. Wochenende steht vor der Tür, das heißt für viele der Wocheneinkauf gehört natürlich noch gemacht. Birgit und
1: Martina hier.
0: So, jetzt stehen wir an der Kasse, Martina, und ganz ehrlich, jeder von uns denkt sich, bitte nicht, habe ich schon wieder die langsamste Schlange erwischt.
1: Ist immer so, oder?
0: Ja. Aber Martina, du hast Insider-Tipps, wie wir alle an der Kasse schneller drankommen.
2: Genau. Und der erste Tipp ist, der ist ein bisschen überraschend, nämlich stellt euch nicht in die kürzeste Schlange unbedingt, sondern in die, wo wenige Leute mit vollen Einkaufswagen stehen.
0: Aha.
2: Denn ein voller Wagen ist oft schneller abkassiert, wie so 3-4 Leute, die jeder nur ein, zwei Artikel im Wagerl haben.
0: Okay, ja, ist klar, bei vielen kleinen Einkäufen heißt es ja jedes Mal wieder neu bezahlen, einpacken, das dauert natürlich.
2: Genau. Tipp Nummer 2, hinter Paaren geht's an der Kasse oft schneller. Also egal, 4 Hände, einer zahlt, der andere räumt schon weg, das spart richtig Zeit.
0: Ja, okay, und zum Schluss trickst man dann noch unsere eigenen Instinkte aus.
2: Genau, die meisten Menschen sind Rechtshänder und laufen deshalb auch unbewusst nach rechts und an den rechten Kassen bilden sich oft die längeren Schlangen. Also unser dritter Tipp, steuert die linke Kasse an, da ist oft einmal weniger los.
0: Ja, super, also volles Wagerl, Pärchen vor euch und links statt rechts an der Supermarktkasse.
2: Genau.
0: Und schon sind wir wieder schneller daheim.
2: Genau,
0: perfekt.
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2: Pyjama im Sommer, ja oder nein? Und wenn ja, aus welchem Material? Das ist die Frage, wenn die Nächte so richtig tropisch heiß werden. Wir haben Textilien-Expertin Maria Mörtenschlag gefragt, welches Material denn am besten ist für Nachtwäsche.
3: Am besten ist es, Naturmaterialien anzuziehen, das heißt ein Baumwollpyjama, irgendwas ganz was Leichtes oder ein Leinenpyjama. Und wer es ganz natürlich bevorzugt, so kann natürlich auch nackig ins Bett.
2: Das ist dann Natur pur. Danke, Heimtextilien-Expertin Maria Mörtenschlag.
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10: Vereinzelt bis zu 40 Grad sind heute etwa von Oberösterreich bis zum Nordburgenland möglich. Ansonsten sind es 32 bis 37 Grad in ganz Österreich. Es ist somit der erste Höhepunkt der aktuellen Hitzewelle. Es scheint den ganzen Tag die Sonne, über den Bergen bilden sich aber ein paar Wolken und die bringen von Vorarlberg bis zum Innviertel und bis Kärnten im Lauf des Nachmittags auch ein paar teils kräftige Wärmegewitter. Einzelne Gewitter sind auch weiter im Osten möglich.
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11: Es ist 21:30 an diesem Freitag. Ich bin Birgit Kern. Super, dass wir euch durch diesen Tag begleiten dürfen. Wir sind euer einziges Wohlfühlradio für ganz Österreich und wir haben neben der super Playlist nur Themen, die euch gut tun oder die euch zum Schmunzeln bringen. Wie zum Beispiel unser Hausbesuch bei den Promis und da ist heute Benedikt Mittmannsgruber dran. Der oberösterreichische Kabarettist mit seinem Markenzeichen Norwegerpulli. Dass der eigentlich gar nicht so super ist, das erklärt er uns noch in dieser halben Stunde.

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1: Was wir wissen, ist ein Tropfen. Was wir nicht wissen, ein Ozean. Isaac Newton, englischer Mathematiker, Physiker und Astronom.
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2: Er ist einer der erfolgreichsten jungen Kabarettisten in Österreich und jeder erkennt ihn an zwei Markenzeichen. Seinem markanten Schnauzbart und daran, dass er immer einen Norwegerpulli trägt. Benedikt Mittmannsgruber, aber wieso eigentlich Norwegerpullis?
3: Ja, ich weiß, und das war einfach ein Riesenfehler. Ich habe einmal einen guten Auftritt gehabt in einem Norwegerpulli und dann haben wir gedacht, das war eine gute Idee, wenn ich das immer trage, aber es war absolut keine gute Idee. Es war eine Riesenfehlentscheidung.
2: Warum?
3: Weil ich schwitze, wie er geht.
2: Wie er was?
3: Wie er geht. Das sagt man bei uns im Mühlviertel.
2: Wie er geht?
3: Sagt man Techniker immer. Das finde ich so lustig und deswegen habe ich das jetzt übernommen.
2: Kabarettist Benedikt Mittmannsgruber schwitzt, wie er Firm geht in seinem Signature-Look, nämlich im Norwegerpulli. Also nochmal für alle wegen der Sprachbarriere. Er geht ist quasi ein Tauf- oder ein Firmenpate.
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1: Mit Alexander Fekonja. Wieder bessere Nachrichten gibt es für unsere Geldbörse. Die Teuerung hat in Österreich im Juli etwas nachgelassen und ist auf 2,7% gesunken, so die Schnellschätzung der Statistik Austria. Im Juni war die Inflation noch bei 3,2%. Ausschlaggebend sind vor allem gesunkene Lebensmittelpreise, unter anderem wegen der Mehrwertsteuersenkung auf Grundnahrungsmittel. Größter Preistreiber bleiben aber weiterhin die Dienstleistungen. Schwitzen ja, stinken nein, so denken die meisten Österreicherinnen und Österreicher. Laut einer Market Agent Umfrage verwenden mehr als die Hälfte Deo oder Antitranspirant. Nur 11% nichts von beidem. Vielen ist dabei aber gar nicht klar, was der Unterschied ist. Ein Deo überdeckt nur den Geruch, ein Antitranspirant bremst zusätzlich den Schweißfluss. Und rund ein Jahr nach dem Tod von Modeschöpfer Giorgio Armani entsteht jetzt eine Serie über sein Leben. Das Modehaus öffnet dafür sogar seine Archive. Einen Titel für das internationale Projekt gibt es aber noch nicht.
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1: Schwitzen ist heute angesagt, denn die Hitzewelle hat ihren ersten Höhepunkt. Die Temperaturen steigen auf 32 bis 37 Grad, vom oberösterreichischen Zentralraum bis zum Nordburgenland sogar vereinzelt bis zu 40 Grad. Meistens scheint den ganzen Tag die Sonne, im Tagesverlauf bilden sich aber besonders von Vorarlberg bis Kärnten und im Semmering-Wechselgebiet einzelne, teils kräftige Gewitter.
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3: Kurz nach 10 an diesem Freitag. Wir begleiten euch hier auf eurem Wohlfühlradio am Weg ins Wochenende oder vielleicht einmal auf dem Weg zum nächsten Termin. Ich bin Birgit Kern. Einen super entspannten Freitagvormittag wünschen wir euch.

0: Ganz entspannt geht's in Richtung super Sommerwochenende. Das ist euer Wohlfühlradio am Freitagvormittag. Ja, im Sommer kursieren viele Mythen, etwa der, dass wir im Schatten nicht braun werden. Viele legen sich daher zum Brutzeln in die pralle Sonne. Aber stimmt das überhaupt, dass wir im Schatten nicht braun werden? Das weiß natürlich Hautarzt Dr. Johannes Neuhofer.
1: Das ist natürlich falsch, weil es gibt massive Streustrahlungen. Ja. Das fängt an am Gletscher, beim Wasser oder in Griechenland bei den weißen Wänden. Das wird alles reflektiert und das kommt auch dann auf unsere Haut zu, aber vielleicht weniger, als wenn man in der prallen Sonne ist. Darum sage ich immer trotzdem, der beste Platz an der Sonne ist im Schatten.
0: Also im Schatten bekommen wir immer noch fast halb so viel UV-Strahlung ab wie in der direkten Sonne und das reicht aus, damit wir braun werden. Zwar langsamer, dafür auch gleichmäßiger. Also bleibt gesund, auch im Sommer beim Braunwerden.
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2: Die Haut ist unser größtes Organ und manchmal stehen wir vor allem im Gesicht vor einer großen Herausforderung. Für jeden Hauttyp gibt es verschiedene Produkte und hier ist unser Tipp für alle, die mit öliger Haut kämpfen. Profis wissen, dass sogenannte Blotting Paper bei öliger Gesichtshaut wunderbar Abhilfe schaffen. Aber die sind auf Dauer ganz schön kostspielig. Hier unser genialer Beauty-Hack. Nehmt einfach Kaffeefilter. Die nehmen die überschüssige Flüssigkeit genauso toll auf. Und wenn ihr gerade unterwegs seid und auch keinen Kaffeefilter zur Hand habt, geht in die nächste Toilette und benutzt einfach eine Sitzauflage. Die sind genauso gut wie teure Tücher aus der Drogerie. Kein Scherz.
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16: Schwitzen ist heute angesagt, denn die Hitzewelle hat ihren ersten Höhepunkt. Die Temperaturen steigen auf 32 bis 37 Grad, vom oberösterreichischen Zentralraum bis zum Nordburgenland sogar vereinzelt bis zu 40 Grad. Meistens scheint den ganzen Tag die Sonne, im Tagesverlauf bilden sich aber besonders von Vorarlberg bis Kärnten und im Semmering-Wechselgebiet einzelne, teils kräftige Gewitter.
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17: Halb elf am Freitag. Endspurt in Richtung Wochenende. Ihr hört euer Wohlfühlradio. Ich bin Birgit Kern. Ja, wir bringen euch gut gelaunt und richtig entspannt durch den Freitagvormittag. Darin sind nicht nur die super Songs beteiligt. Nein, wir haben nur Themen, die lustig, interessant oder angenehm sind. Zum Beispiel hat Achtsamkeitstrainerin Tanja Gusenleitner-Kern einen super Tipp, wie wir unterwegs ganz kurz die ultimative Entspannung bekommen können. Gleich mehr dazu nach Village People und Purple Disco Machine times Sophie and the Giants.

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2: Die Fahrt zum Einkaufen, nach Hause oder zum Abholen der Kinder, diese paar Minuten, die ihr unterwegs seid, die könnt ihr als kurze Auszeit nur für euch nutzen. Mit diesem Impuls von Achtsamkeitsexpertin Tanja Gusenleitner-Kern.
3: Wenn du heute unterwegs bist, mit dem Auto, mit dem Bus, dann spüre bewusst deinen Körper. Wie sitzt du? Wie stehst du? Wo nimmst du Bodenkontakt wahr? Lockere deinen Kiefer, deine Schultern. Entspanne den Punkt zwischen deinen Augen. Fühlst du dich wohl oder möchtest du etwas an deiner Körperhaltung ändern? Spürst du irgendwo Anspannung? Dieser einfache Check hilft dir, deinen Körper bewusst wahrzunehmen und ihn zu entspannen.
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2: Vor ihm sollten sich vor allem Taucher in Sicherheit bringen, dem Zitteraal. Er erzeugt Stromstöße von bis zu 600 Volt, um Beute zu lähmen oder Feinde abzuwehren. Zum Vergleich, aus unseren Steckdosen kommen 230 Volt. Gut, dass Zitterale im Amazonas leben und nicht in Österreich.
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5: Mit Alexander Fekonja. Wieder bessere Nachrichten gibt es für unsere Geldbörse. Die Teuerung hat in Österreich im Juli etwas nachgelassen und ist auf 2,7% gesunken, so die Schnellschätzung der Statistik Austria. Im Juni war die Inflation noch bei 3,2%. Ausschlaggebend sind vor allem gesunkene Lebensmittelpreise, unter anderem wegen der Mehrwertsteuersenkung auf Grundnahrungsmittel. Größter Preistreiber bleiben aber weiterhin die Dienstleistungen. Schwitzen ja, stinken nein, so denken die meisten Österreicherinnen und Österreicher. Laut einer Market Agent Umfrage verwenden mehr als die Hälfte Deo oder Antitranspirant. Nur 11% nichts von beidem. Vielen ist dabei aber gar nicht klar, was der Unterschied ist. Ein Deo überdeckt nur den Geruch, ein Antitranspirant bremst zusätzlich den Schweißfluss. Und rund ein Jahr nach dem Tod von Modeschöpfer Giorgio Armani entsteht jetzt eine Serie über sein Leben. Das Modehaus öffnet dafür sogar seine Archive. Einen Titel für das internationale Projekt gibt es aber noch nicht.
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5: Schwitzen ist heute angesagt, denn die Hitzewelle hat ihren ersten Höhepunkt. Die Temperaturen steigen auf 32 bis 37 Grad, vom oberösterreichischen Zentralraum bis zum Nordburgenland sogar vereinzelt bis zu 40 Grad. Meistens scheint den ganzen Tag die Sonne, im Tagesverlauf bilden sich aber besonders von Vorarlberg bis Kärnten und im Semmering-Wechselgebiet einzelne, teils kräftige Gewitter.
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7: Kurz nach 11 am Freitag, dem 31. Juli. Wir bringen euch gut gelaunt und ganz relaxed durch den Vormittag. Und das machen wir nicht nur mit super Songs, sondern auch mit Themen, die euch was bringen. Zum Beispiel, wie ihr im Supermarkt die schnellste Kasse erwischt. Gleich nach Lady Gaga und Jason Derulo.

0: The Dead Dance hier auf eurem Wohlfühlradio. Wochenende steht vor der Tür, das heißt für viele der Wocheneinkauf gehört natürlich noch gemacht. Birgit und
1: Martina hier.
0: So, jetzt stehen wir an der Kasse, Martina, und ganz ehrlich, jeder von uns denkt sich, bitte nicht, habe ich schon wieder die langsamste Schlange erwischt.
1: Ist immer so, oder?
0: Aber ja. Martina, du hast Insider-Tipps, wie wir alle an der Kasse schneller drankommen.
2: Genau. Und der erste Tipp ist, der ist ein bisschen überraschend, nämlich stellt euch nicht in die kürzeste Schlange unbedingt, sondern in die, wo wenige Leute mit vollen Einkaufswagen stehen.
0: Aha.
2: Denn ein voller Wagen ist oft schneller abkassiert, wie so 3-4 Leute, die jeder nur ein, zwei Artikel im Wagerl haben.
0: Okay, ja, ist klar, bei vielen kleinen Einkäufen heißt es jedes Mal wieder neu bezahlen, einpacken, das dauert natürlich.
2: Genau. Tipp Nummer 2, hinter Paaren geht es an der Kasse oft schneller. Also ich glaube, 4 Hände, einer zahlt, der andere räumt schon weg, das spart richtig Zeit.
0: Ja, okay, und zum Schluss trickst man dann noch unsere eigenen Instinkte aus.
2: Genau, die meisten Menschen sind Rechtshänder und laufen deshalb auch unbewusst nach rechts und an den rechten Kassen bilden sich oft die längeren Schlangen. Also unser dritter Tipp, steuert die linke Kasse an, da ist oft einmal weniger los.
0: Ja, super, also volles Wagerl, Pärchen vor euch und links statt rechts an der Supermarktkasse.
2: Genau.
0: Und schon sind wir wieder schneller daheim.
2: Genau,
0: perfekt.
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2: Jeder kennt doch das Gefühl, oder? Der Chef spielt sich mal wieder auf und insgeheim denkt man sich, na warte. Irgendwann, da kommt mein Moment. Im Film Send Help auf Disney Plus, da kommt er mit einem Flugzeugabsturz. Rachel McAdams in der Hauptrolle als Linda. Sie und ihr überheblicher Chef landen als einzige Überlebende eines Flugzeugabsturzes auf einer einsamen Insel. Es gibt kein Büro mehr, keinen Titel und plötzlich ist Bradley nicht mehr der Boss. Denn Linda ist überraschend gut im Überleben und er nicht.
3: Nicht vergessen, ich bin ihr Boss. Sie arbeiten für mich.
4: Wir sind nicht mehr im Büro, Bradley. Es wird keine Hilfe kommen. Du musst einfach akzeptieren, dass es jetzt so ist, wie es ist.
2: Linda genießt die Situation immer mehr, also sie mit einem Messer in der Hand und ihr Chef hilflos daneben.
4: Ich finde, wir sollten für immer hier bleiben.
2: Es ist so ein bisschen die düstere Version von Castaway. Send Help, der Film jetzt auf Disney Plus. Für alle, die sich schon mal vorgestellt haben, wie es wäre, wenn euch euer Chef mal so richtig ausgeliefert wäre.
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4: Schwitzen ist heute angesagt, denn die Hitzewelle hat ihren ersten Höhepunkt. Die Temperaturen steigen auf 32 bis 37 Grad, vom oberösterreichischen Zentralraum bis zum Nordburgenland sogar vereinzelt bis zu 40 Grad. Meistens scheint den ganzen Tag die Sonne, im Tagesverlauf bilden sich aber besonders von Vorarlberg bis Kärnten und im Semmering-Wechselgebiet einzelne, teils kräftige Gewitter.
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5: 11:30 am Freitag. Ja, ein heißes Wochenende steht uns bevor. Perfekt für eine Wanderung an einem kühlen Ort, wie zum Beispiel in einer Schlucht in Vorarlberg. Wo genau es da besonders schön ist, verraten wir euch noch in dieser halben Stunde.

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1: Wem genug zu wenig ist, dem ist nichts genug. Epikur, griechischer Philosoph.
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2: An heißen Tagen bietet sich eine Wanderung in die kühlen Schluchten Vorarlbergs an. Besonders die Rappenloch- und die Alblochschlucht sind Besuchermagnete, zählen sie doch zu den größten Schluchten Mitteleuropas. Das Rappenloch ist nicht nur ein wichtiges Naherholungsgebiet für die Bevölkerung und Ausflugsziel für die Besucher der Stadt, die Brücke oberhalb der Schlucht ist auch ein Kernstück der Ebnitzer Straße, die Dornbirn mit ihrem Walserdorf verbindet. Auf Holzstegen und über Brücken wandert ihr in knapp einer Stunde zum höchsten Punkt.
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17: Mit Conny Diebald. Seit heute gilt in Österreich ein EU-weites Recht auf Reparatur. Es soll Reparaturen leichter machen und Elektroschrott reduzieren. Eine aktuelle Studie im Auftrag des Elektrotechnikversicherers Wertgarantie zeigt aber, dass 2 von 3 Menschen Reparaturen im Vergleich zum Neukauf für zu teuer halten. Das neue Recht kennen bisher außerdem nur 40% der Bevölkerung. Rassistisch umgetextete Gesänge zum Partyhitler Murtuschur von Gigi D'Agostino beschäftigen österreichweit die Justiz. Laut Justizministerium hat es mindestens 26 Fälle gegeben, mit denen sich Staatsanwaltschaften befasst haben. Urteile sind aber nur in wenigen Fällen gefallen. Die Grünen sehen darin ein strukturelles Problem und wollen, dass die Staatsanwaltschaften einheitlich vorgehen. Immer mehr Länder wollen die Fußball-WM boykottieren, sollte FIFA-Präsident Infantino die Anteile der WM an private Investoren verkaufen. Mittlerweile ist schon die Mehrheit der Mitgliedsverbände gegen die umstrittenen Pläne. Nach dem Europäischen Verband UEFA sind auch die Mitglieder des Verbandes von Nord- und Mittelamerika, der Karibik und Asiens gegen einen WM-Verkauf.
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17: Es ist der erste Höhepunkt der aktuellen Hitzewelle mit 32 bis 37 Grad. Von Oberösterreich bis ins Nordburgenland wird es noch heißer. Vereinzelt sind da bis zu 40 Grad möglich heute. Dazu gibt es viel Sonne, aber über den Bergen bilden sich schon erste Quellwolken. Am Nachmittag ist speziell von Vorarlberg bis Kärnten sowie in der Obersteiermark mit kräftigen Wärmegewittern zu rechnen.
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19: Mahlzeit Österreich. Zum Mittagessen ein paar coole Songs gefährlich. Sehr gerne Alcazar mit

Elkassar am Freitagmittag hier auf eurem Wohlfühlradio. Super, dass wir euch durch diesen Tag begleiten dürfen. Heute ist der 31. Juli. Es ist internationaler Tag der Rettungsschwimmer. Der bekannteste natürlich, Mitch Buchanan in der Serie Baywatch. Aber auch ganz im Ernst, die Arbeit der Rettungsschwimmer oder aller Bademeisterinnen und Bademeister im Land ist super wichtig. Ein ganz großes Dankeschön an dieser Stelle. Dieses Wochenende werdet ihr wieder ordentlich gefordert sein. Gleichzeitig feiert heute der berühmteste Zauberschüler der Welt Geburtstag, Harry Potter. Und es ist auch Tag des Mischlingshundes, also heute ein besonderes Leckerli vorbereiten für eure Fellnase. Wir wünschen euch einen schönen

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2: Wenn die heiße Luft in der Wohnung im Sommer so richtig steht und zum Schneiden ist, dann kann ein Ventilator für die ersehnte frische Brise sorgen. Aber wie bringt denn ein Ventilator am meisten? Einrichtungsexperte Jan Diekmann.
3: Ja, am besten stellt man ihn in der Nähe von sich auf, aber nicht so, dass er direkt ins Gesicht pustet oder den Körper anbläst, sondern einfach, dass die Luft im Raum in Bewegung ist. Und im Schlafzimmer wäre eine oszillierende Einstellung ganz wichtig. Oszillierend heißt, dass der Ventilator sich leicht nach rechts und links immer wieder verdreht und dadurch einfach die Luft im Raum verwirbelt.
2: Danke, Einrichtungsexperte Jan Diekmann. Unser Extra-Tipp für eure Do-it-yourself-Klimaanlage: stellt eine große Schüssel mit Eiswürfeln direkt vor den Ventilator. Der Luftstrom streicht über das Eis, kühlt extrem ab und fächert euch eine herrlich eiskalte Brise ins Gesicht.
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4: Es ist der erste Höhepunkt der aktuellen Hitzewelle mit 32 bis 37 Grad. Von Oberösterreich bis ins Nordburgenland wird es noch heißer. Vereinzelt sind da bis zu 40 Grad möglich heute. Dazu gibt es viel Sonne, aber über den Bergen bilden sich schon erste Quellwolken. Am Nachmittag ist speziell von Vorarlberg bis Kärnten sowie in der Obersteiermark mit kräftigen Wärmegewittern zu rechnen.
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6: Am Freitag um 12:30, ich bin Birgit Kern. Für die Mittagspause oder schon zum Start ins Wochenende haben wir Wohlfühlsound vom Feinsten für euch. Gleich Michael Jackson mit seinem Klassiker Billie Jean. Und das hier ist Lost Frequencies gemeinsam mit Ellie Duhay und Ex-Ambassadors. Einen schönen Freitagmittag wünschen wir euch.

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2: Vielleicht ist das jetzt der ultimative Tipp für alle Eltern, wenn das Kleinkind mal wieder einen Wutanfall hat. Angeblich hören Babys nämlich sofort auf zu weinen, wenn man Jessica ruft. Ist gerade ein Riesentrend, habt ihr sicher schon gesehen auf Insta oder TikTok. Da gibt es hunderte Videos. Kind tobt, Papa ruft Jessica. Stille. Ja. Und Kollegin Birgit Kern, es funktioniert anscheinend tatsächlich.
3: Ja, weil das Kind vom Wutanfall abgelenkt wird. Paradoxe Intervention würden das Psychologen bezeichnen. Okay. Die Eltern reagieren nicht wie sonst, also schimpfen, sie trösten nicht, sondern sie rufen einen fremden Namen. Ob das jetzt Jessica oder Claudia oder Thomas ist, ist völlig egal, aber es holt das Kind und auch die Eltern kurz raus aus der Eskalation. Der Jessica-Trick funktioniert also, ist aber natürlich keine Dauerlösung und nutzt sich auch ab.
2: Und eine Freundin von mir, die hat es bei ihrem Sohn probiert, hat auch tatsächlich geklappt, nur wollte der Kleine dann wissen, wer die Jessica ist. Ja. Sie hat dann spontan ein Lego-Mandal Jessica getauft, sie haben dann gemeinsam nach der Jessica gesucht und der Wutanfall, der war vergessen.
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1: Es gibt ein kleines Lebewesen mit dem Namen Axolotl, das eigentlich in Mexiko beheimatet ist. Das Spezielle an dem kleinen Wassermonster ist, so kann der Name Axolotl nämlich übersetzt werden, es kann ganze Körperteile wie Beine, Teile des Herzens oder sogar Teile des Gehirns nachwachsen lassen. Ziemlich cool.
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22: Mit Conny Diebald. Um 15 Uhr läuten heute österreichweit in allen katholischen Pfarrgemeinden die Kirchenglocken 5 Minuten lang. Damit soll auf die Menschen aufmerksam gemacht werden, die an Hunger leiden. Weltweit sind das mehr als 600 Millionen Menschen, wie der neue Bericht der Vereinten Nationen zeigt. Verschärft wird der weltweite Hunger durch die Klimakrise. Viele der Betroffenen leben in Regionen, die stark unter den Folgen des Klimawandels leiden. Seit heute gilt in Österreich ein EU-weites Recht auf Reparatur. Es soll Reparaturen leichter machen und Elektroschrott reduzieren. Eine aktuelle Studie im Auftrag des Elektronikversicherers Wertgarantie zeigt aber, dass 2 von 3 Menschen Reparaturen im Vergleich zum Neukauf für zu teuer halten. Das neue Recht kennen bisher außerdem nur 40% der Bevölkerung. Jeder Österreicher braucht pro Tag im Schnitt 130 Liter Wasser, ein Viertel davon für die Toilettenspülung. Weitere 22% zum Duschen oder Baden zeigen Zahlen des Umweltministeriums. Den höchsten Wasserverbrauch haben aber nicht die Haushalte. 70% verbrauchen Industrie und Gewerbe.
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22: Die Hitze hat uns weiter fest im Griff. 32 bis 37 Grad sind es heute Nachmittag. Von Oberösterreich bis zum Nordburgenland sogar bis zu 39 Grad. Vereinzelt auch 40. Während es in weiten Teilen Österreichs sonnig bleibt, bilden sich von Vorarlberg bis Kärnten und ins Innviertel teils kräftige Gewitter. Vereinzelt auch weiter im Osten, etwa in der Obersteiermark.
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7: alles verkriecht sich in den Schatten momentan. Ja, viel zu heiß, um sich überhaupt noch in die pralle Sonne zu setzen oder auch zu legen, ja, zum Bräunen. Und trotzdem ist immer wieder die Frage, wird man im Schatten genauso braun wie in der Sonne oder nicht? Oder ist es vielleicht sogar die bessere Bräune? Darüber sprechen wir gleich mit einem Hautarzt. Danach Hertz gemeinsam mit Purple Disco Machine und A Walk the Moon. Willkommen bei eurem Wohlfühlsender am Freitagnachmittag, kurz nach eins.

0: Hurts gemeinsam mit Purple Disco Machine. So klingt der Freitagnachmittag auf eurem Radiosender zum Wohlfühlen. Sommerferien, Hitzewelle, 38 Grad bitte. Da suchen sich die einen bewusst ein Platzerl im Schatten und die anderen, die legen sich trotzdem in die pralle Sonne, weil sie glauben, nur so werden sie so richtig braun. Wir haben bei Hautarzt Dr. Johannes Neuhofer nachgefragt, was denn an diesem Mythos wirklich dran ist.
1: Das ist natürlich falsch, weil es gibt massive Streustrahlungen. Ja. Das fängt an am Gletscher, beim Wasser oder in Griechenland bei den weißen Wänden. Das wird alles reflektiert und das kommt auch dann auf unsere Haut zu, aber vielleicht weniger, als wenn man in der prallen Sonne ist. Darum sage ich immer trotzdem, der beste Platz an der Sonne ist im Schatten.
0: Auch im Schatten bekommen wir noch fast halb so viel UV-Strahlung ab wie in der direkten Sonne. Und da werden wir genauso braun, nur eben langsamer, dafür gleichmäßiger. Und bei diesen Temperaturen definitiv auch die angenehmere Wahl.
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2: Die meisten von uns sind nicht von Natur aus mit wundervollen, leichten Wellen im Haar gesegnet. Hier ein ganz einfacher Tipp, wie es meine Mutter schon mit mir gemacht hat, als ich noch ein Kind war. Einfach die Haare zu einem Zopf flechten. Wenn ihr große Wellen wollt, dann macht nur einen oder zwei Zöpfe. Für kleinere Wellen einfach mehrere Zöpfe flechten. Dann mit einem Glätteisen vorsichtig über die Zöpfe fahren, auskühlen lassen und aufmachen. Dann gebt noch ein wenig Haaröl drüber und voilà, fertig sind die Beachwaves.
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5: Die Hitze hat uns weiter fest im Griff. 32 bis 37 Grad sind es heute Nachmittag. Von Oberösterreich bis zum Nordburgenland sogar bis zu 39 Grad. Vereinzelt auch 40. Während es in weiten Teilen Österreichs sonnig bleibt, bilden sich von Vorarlberg bis Kärnten und ins Innviertel teils kräftige Gewitter. Vereinzelt auch weiter im Osten, etwa in der Obersteiermark.
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7: Am 31. Juli. Und da hat Harry Potter Geburtstag. Aber wer ist das eigentlich genau?
8: Der Harry Potter ist ein Zauberschüler und geht in Hogwarts in England zur Schule.
9: Seine besten Freunde ist der Ron und die Hermine und gemeinsam bestehen sie voll für Abenteuer.
10: Sein größter Feind ist der böse Lord Voldemort und wegen ihm hat er die Narbe auf seiner Stirn.
8: Quidditch ist in Harry sein Lieblingssport. Da fliegen sie in einer Art Fußballstadion auf dem Besen umher und werfen sie Bälle zu.
10: Und die Eule Hedwig ist sein ständiger Wegbegleiter.
7: Ja, momentan wird ja an der neuen Harry Potter Serie gebastelt, auch mit neuen Darstellern. Sind wir schon sehr gespannt, wie das ankommt. Kommt heuer zu Weihnachten raus. Happy Birthday.

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1: Wenn du Angst hast, sei einfach furchterregender als das, was dir Angst macht. Aus dem Kinderfilm Bambi.
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1: 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So wohnen die Promis. 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
2: Lady Gaga geht zum Bowlen in den Keller. Die Sängerin und Schauspielerin aus dem Film A Star is Born hat sich im Keller ihres Hauses in Malibu in den USA eine Bowlingbahn im Stil der 1960er Jahre bauen lassen. So richtig mit zwei Bahnen, Computer, bunter Anzeige vorne. Und angeblich gelangt man zur unterirdischen Bowlingbahn von Lady Gaga nur über eine Geheimtür in ihrem Wohnzimmer.
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22: Mit Conny Diebald. Um 15 Uhr läuten heute österreichweit in allen katholischen Pfarrgemeinden die Kirchenglocken 5 Minuten lang. Damit soll auf die Menschen aufmerksam gemacht werden, die an Hunger leiden. Weltweit sind das mehr als 600 Millionen Menschen, wie der neue Bericht der Vereinten Nationen zeigt. Verschärft wird der weltweite Hunger durch die Klimakrise. Viele der Betroffenen leben in Regionen, die stark unter den Folgen des Klimawandels leiden. Seit heute gilt in Österreich ein EU-weites Recht auf Reparatur. Es soll Reparaturen leichter machen und Elektroschrott reduzieren. Eine aktuelle Studie im Auftrag des Elektronikversicherers Wertgarantie zeigt aber, dass 2 von 3 Menschen Reparaturen im Vergleich zum Neukauf für zu teuer halten. Das neue Recht kennen bisher außerdem nur 40% der Bevölkerung. Jeder Österreicher braucht pro Tag im Schnitt 130 Liter Wasser, ein Viertel davon für die Toilettenspülung. Weitere 22% zum Duschen oder Baden zeigen Zahlen des Umweltministeriums. Den höchsten Wasserverbrauch haben aber nicht die Haushalte. 70% verbrauchen Industrie und Gewerbe.
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22: Die Hitze hat uns weiter fest im Griff. 32 bis 37 Grad sind es heute Nachmittag. Von Oberösterreich bis zum Nordburgenland sogar bis zu 39 Grad, vereinzelt auch 40. Während es in weiten Teilen Österreichs sonnig bleibt, bilden sich von Vorarlberg bis Kärnten und ins Innviertel teils kräftige Gewitter, vereinzelt auch weiter im Osten, etwa in der Obersteiermark.
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23: Das Wochenende naht, der Kühlschrank ist leer und ihr wollt eigentlich nur noch geschwind was einkaufen. Und dann steht er wieder gefühlt in der langsamsten Kassareihe. Wir haben deshalb 3 Insider-Tricks, die euch an der Supermarktkasse künftig richtig Zeit sparen. Gleich nach Anastasia und dem K-Pop Demon Hunters Cast. Kleiner Spoiler, hängt euch schon mal an ein Pärchen im Supermarkt dran.

0: Anastasia begleitet euch durch den Freitagnachmittag. Willkommen auf eurem Wohlfühlsender. Freitagnachmittag, ihr wollt nur noch schnell in den Supermarkt springen, geschwind Milch und Tomaten fürs Abendessen kaufen und dann steht man doch wieder irgendwie gefühlt ewig an der Kasse. Mhm. Kollegin Birgit Kern, du hast Insider-Tipps, wie ihr an der Kasse schneller drankommt.
1: Genau, der erste Tipp und der überrascht ein bisschen, stellt euch nicht in die kürzeste Schlange, sondern in die, wo wenig Leute mit vollen Einkaufswagen stehen.
0: Okay.
1: Ja, ein voller Wagen ist nämlich oft schneller abkassiert als drei Leute mit so je zwei, drei Artikeln.
0: Okay, ist aber sehr schlau, weil bei vielen Einkäufen einzelnen da wird jedes Mal wieder neu bezahlt, eingepackt, ist ja klar, das dauert.
1: Genau. Und Tipp Nummer zwei, hinter Paaren geht es an der Kasse oft schneller, ist logisch, einer zahlt und der andere räumt schon ein, spart Zeit.
0: Mhm. Und zum Schluss, Birgit, tricksen wir unsere eigenen Instinkte aus.
1: Ja, richtig, die meisten Menschen sind nämlich Rechtshänder, das heißt, wir laufen unbewusst nach rechts und deshalb bilden sich an den rechten Kassen oft die längeren Schlangen.
0: Okay.
1: Daher unser dritter Tipp, steuert die linke Kasse an, da ist meistens weniger los.
0: Danke Birgit, also volle Wagerl, Pärchen vor euch und links statt rechts an der Supermarktkasse und ihr seid schneller wieder daheim und
2: genau.
0: Am Wochenende.
2: Genau.
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2: Jeder dritte von uns flunkert schon beim ersten Date. Da wird die Ex verschwiegen oder das Gehalt ein bisschen aufgehübscht, einfach ein bisschen geschummelt. Und genau da setzt eine neue Dating-Show bei Join an. Eden, du bezahlst für jede Lüge. 13 Singles suchen da die große Liebe, aber Lügen ist hier verboten. Die werden nämlich auf den Lügendetektor gesetzt und wer da einmal schwindelt, verliert gleich mal 1000 Euro vom Jackpot.
3: Liebt er heute Nacht mehr als nur knutschen?
4: Ja.
5: Hat er das gerade gesagt?
3: Ist dir Geld bei einem Mann wichtig?
5: Ja.
4: Wirklich?
6: Und das Fiese ist, jede Befragung wird live gestreamt. Überall in der Villa. Lieben wir.
7: Bist du deppert, oder?
5: Ja.
2: Die Frage, die natürlich über der ganzen Dating-Show schwebt, ist euch am Ende die Wahrheit wichtiger oder das Geld? Eden, du bezahlst für jede Lüge, die vielleicht ehrlichste Dating-Show der Welt, jetzt beim heimischen Streaming-Anbieter Join.
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3: Die Hitze hat uns weiter fest im Griff. 32 bis 37 Grad sind es heute Nachmittag. Von Oberösterreich bis zum Nordburgenland sogar bis zu 39 Grad. Vereinzelt auch 40. Während es in weiten Teilen Österreichs sonnig bleibt, bilden sich von Vorarlberg bis Kärnten und ins Innviertel teils kräftige Gewitter. Vereinzelt auch weiter im Osten, etwa in der Obersteiermark.
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5: 2:30 am Freitagnachmittag, da sitzen viele Kollegen von euch wahrscheinlich schon im Flieger Richtung Meer oder im Auto auf dem Weg an den Badesee. Nur ihr haltet noch die Stellung in der Firma. Respekt. Für Helden wie euch haben wir die absolut beste Playlist für den Nachmittag zusammengestellt. Queen ist da gleich am Start. Taylor Swift ist dabei und jetzt Robin Schulz gemeinsam mit Alida In Your Eyes. Willkommen bei eurem Radiosender zum Wohlfühlen. Wir begleiten euch ganz entspannt Richtung Wochenende. Ich bin die Martina Schobesberger. Schön, dass ihr uns eingeschaltet habt.

0: Ja, das ist richtig. Nicht nur, dass sich unser Körper freut, wenn wir 2 Liter am Tag trinken. Im Sommer darf es ein bisschen mehr sein, sondern auch, dass uns das zwingt, regelmäßig aufzustehen. Das heißt, meine Empfehlung, einen Krug Wasser vor dich hinzustellen, schauen, dass man sich ein Zeitlimit setzt, bis wann habe ich diesen Krug ausgetrunken. Und dann macht der Körper den Rest eigentlich, weil irgendwann kommt der Harndrang und dann muss ich aufstehen und aufs WC gehen.
1: Und selbst das ist dann wieder gut für unsere Rücken.
0: Und das ist auch wieder gut für die Wirbelsäule, genau. Also das hat sehr viele positive Faktoren. Die Blase freut sich, die Wirbelsäule freut sich und die Leistungsfähigkeit wird auch zunehmen, wenn mein Körper gut hydriert ist.
1: Vielen Dank, Bewegungsexpertin Valerie Lampalzer. Der Rücken freut sich, wenn wir viel trinken, 2 Liter am Tag, im Sommer gern mehr.
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2: Wenn man Mist gebaut hat, ja, das zugibt und dann quasi Buße tun will, dann sagt man sprichwörtlich Asche auf mein Haupt. Aber woher kommt das eigentlich? Wir klären für euch, woher bekannte Redewendungen kommen. Kollege Michi Simon, woher stammt denn diese?
3: Der Spruch Asche auf meinem Haupt kommt von einem christlichen Brauch. Hier gilt Asche als Zeichen der Trauer, Buße und Umkehr. Ihr kennt das besonders von der Osterzeit und Aschermittwoch. Menschen, die eine Sünde begangen hatten, haben von diesem Tag an bis Ostern ein Bußgewand getragen. Sie sind mit Asche bestreut und symbolisch aus der Kirche hinausgeworfen worden. Wenn sie dann 40 Tage Buße getan hatten, also in der Fastenzeit, dann haben sie am Gründonnerstag wieder in den Kirchenkreis zurückdürfen.
2: Und die Asche darf vom Haupt wieder runter.
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20: Mit Conny Diebald. Die Gerichtsgebühren werden ab morgen teurer, um knapp 6%. Betroffen sind alle festen Gebührensätze, wie etwa in Zivilverfahren, bei einvernehmlichen Scheidungen oder für Grundbuchauszüge und Firmenbucheingaben. Erst im Vorjahr sind die Gebühren um fast ein Viertel angehoben worden. Anwälte kritisieren, dass sich dadurch immer weniger Menschen leisten können, ihr Recht durchzusetzen. Sie fordern einen Gebührenstopp. Die Paketsteuer der EU für Pakete aus Drittländern wirkt sich auf das Geschäft der Post aus. Vor allem aus dem asiatischen Raum musste die österreichische Post zuletzt deutlich weniger Pakete zustellen, nämlich rund 40% weniger. Seit 1. Juli müssen für Pakete unter 150 Euro aus Drittstaaten 3 Euro Zoll bezahlt werden. Von einem Blitz ist gestern ein Flugzeug bei Stuttgart getroffen worden. Die Maschine war gerade gestartet und auf dem Weg nach Wien, als der Blitz eingeschlagen hat. Daraufhin haben die Piloten umgedreht und das Flugzeug sicher in Stuttgart gelandet. An Bord waren rund 100 Menschen, verletzt wurde niemand. Die Passagiere wurden auf andere Flüge umgebucht.
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20: Heiß geht's weiter durch den Nachmittag bei Temperaturen zwischen 32 und 37 Grad, im Nordosten sogar bis zu 40 Grad. Dazu scheint fast überall die Sonne, speziell von Vorarlberg bis Kärnten ziehen aber Gewitter durch, vereinzelt auch weiter im Osten. Am Abend und in der Nacht sind dann vor allem im Westen noch ein paar Schauer und Gewitter dabei. Morgen Samstag geht's dann weiter mit der Hitze, vor allem im Osten mit Höchstwerten wieder bis zu 38 Grad.
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21: Der Kofferraum ist bis oben hin voll. Die Kinder sitzen schon mit Kopfhörern hinten am Rücksitz. Und für viele von euch beginnt der Urlaub genau jetzt. Schön, dass wir ein Stück mitfahren dürfen. Ich bin die Martina und das hier ist euer Radiosender zum Wohlfühlen.
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2: Es ist wieder Zeit für unsere Rubrik mit lustigen und schrägen Musik-Fun-Facts. Und diesmal geht es um einen Song, dem im Internet wirklich niemand entkommt. 1987 landete Rick Astley mit Never Gonna Give You Up einen Riesenhit. Jahrzehnte später hat der Song dann ein völlig neues Leben im Internet bekommen. Beim sogenannten Rickrolling nämlich klickt man auf einen scheinbar harmlosen Link und landet plötzlich im Musikvideo von Rick Astley. Ein digitaler Streich, der weltweit Kult wurde. Sogar große Firmen wie Google oder Apple haben schon damit gespielt. Kaum ein Song hat das Internet also so charmant hereingelegt wie dieser.
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2: Zwei Menschen mit einer großen Decke im Bett. Was im Winter kuschelig ist, sorgt im Sommer oft für Beziehungsstress und schlaflose Nächte. Maria Mörtenschlag ist Expertin für Heimtextilien. Wir haben sie gefragt, ist eine gemeinsame Bettdecke im Sommer überhaupt eine gute Idee?
3: Naja, wer gern kuschelt, kann das schon machen. Ansonsten für die Wärmeempfindung ganz eine schlechte Idee, weil natürlich der Mensch viel Körperwärme abgibt und unter der großen Decke der Wärmespeicher viel größer ist, als wenn man jeder seine eigene Decke hat.
2: Es ist also nicht nur heißer, weil man näher zusammenrutscht, sondern weil die Partnerdecke auch mehr Wärme speichert.
3: Auf jeden Fall, weil mehr Luft dazwischen ist, die was sich dann besser aufheizt und auch nicht raus kann. Mal abgesehen davon, ob jemand vielleicht die Bettdecke in der Nacht ein bisschen stillt oder nicht.
2: Die Deckendiebe, ja, da gibt es recht viele. Danke, Einrichtungsexpertin Maria Mörtenschlag. Bei Hitze also weg mit der Partnerdecke und lieber zwei getrennte, dafür mehr kuscheln.
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8: Heiß geht's weiter durch den Nachmittag bei Temperaturen zwischen 32 und 37 Grad, im Nordosten sogar bis zu 40 Grad. Dazu scheint fast überall die Sonne. Speziell von Vorarlberg bis Kärnten ziehen aber Gewitter durch, vereinzelt auch weiter im Osten. Am Abend und in der Nacht sind dann vor allem im Westen noch ein paar Schauer und Gewitter dabei. Morgen Samstag geht's dann weiter mit der Hitze, vor allem im Osten mit Höchstwerten wieder bis zu 38 Grad.
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9: Der Kaffee draußen im Gasgarten, im Lieblingscafé, der wird in der Tasse gefühlt eher heißer als kühler heute. Aber je wärmer draußen, desto cooler ist unsere Playlist. Will Smith ist gleich am Start. Jennifer Lopez ist sogar noch vorher dran und jetzt Offenbach. Das ist euer Wohlfühlradio am Freitagnachmittag.

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1: Wenn du dich immer auf das konzentrierst, was du zurückgelassen hast, wirst du niemals sehen, was vor dir liegt. Aus dem Disney-Film Ratatouille.
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1: Und jetzt Hausdurchsuchung. So wohnen die Promis. 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
2: Diese Frau hat offenbar einen Toilettentick. Sängerin Madonna hat ja lange Zeit bei ihren Touren praktisch in Backstage-Bereichen gewohnt und dort bei jeder Konzertlocation eine neue, versiegelte Klobrille verlangt. Eine Sprecherin hat mal gesagt, die Göttin bekommt in jedem Veranstaltungsort einen frischen, neuen und glänzenden Thron in ihren Umkleideraum. Madonna, die Queen of Pop.
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16: Mit Conny Diebald. Die Gerichtsgebühren werden ab morgen teurer, um knapp 6%. Betroffen sind alle festen Gebührensätze, wie etwa in Zivilverfahren, bei einvernehmlichen Scheidungen oder für Grundbuchauszüge und Firmenbucheingaben. Erst im Vorjahr sind die Gebühren um fast ein Viertel angehoben worden. Anwälte kritisieren, dass sich dadurch immer weniger Menschen leisten können, ihr Recht durchzusetzen. Sie fordern einen Gebührenstopp. Die Paketsteuer der EU für Pakete aus Drittländern wirkt sich auf das Geschäft der Post aus. Vor allem aus dem asiatischen Raum musste die österreichische Post zuletzt deutlich weniger Pakete zustellen, nämlich rund 40% weniger. Seit 1. Juli müssen für Pakete unter 150 Euro aus Drittstaaten 3 Euro Zoll bezahlt werden. Von einem Blitz ist gestern ein Flugzeug bei Stuttgart getroffen worden. Die Maschine war gerade gestartet und auf dem Weg nach Wien, als der Blitz eingeschlagen hat. Daraufhin haben die Piloten umgedreht und das Flugzeug sicher in Stuttgart gelandet. An Bord waren rund 100 Menschen, verletzt wurde niemand. Die Passagiere wurden auf andere Flüge umgebucht.
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16: Heiß geht's weiter durch den Nachmittag bei Temperaturen zwischen 32 und 37 Grad, im Nordosten sogar bis zu 40 Grad. Dazu scheint fast überall die Sonne, speziell von Vorarlberg bis Kärnten ziehen aber Gewitter durch, vereinzelt auch weiter im Osten. Am Abend und in der Nacht sind dann vor allem im Westen noch ein paar Schauer und Gewitter dabei. Morgen Samstag geht's dann weiter mit der Hitze, vor allem im Osten mit Höchstwerten wieder bis zu 38 Grad.
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17: Da ist ein richtiger Kris um die besten Schattenplätze an diesem heißen Freitagnachmittag. Aber es gibt sie noch, die Leute, die sich auch an einem Tag wie heute in die pralle Sonne legen zum Brutzeln, zum Braunwerden. Wir sprechen gleich über den Mythos, dass man angeblich im Schatten nicht richtig braun wird, mit einem Hautarzt, der da Tipps gibt. Und ein spannendes Detail, falls ihr nach Griechenland auf Urlaub fahrt, die weißen Wände. dort. Die haben nämlich tatsächlich auch einen Einfluss auf eure Urlaubsbräune. Sprechen wir gleich drüber nach Ronan Keating und Taylor Swift. Willkommen auf eurem Radiosender zum Wohlfühlen.

0: Mit Ronan Keating geht es durch diesen super Sommerfreitagnachmittag in Österreich, an dem die einen brav im Schatten liegen und die anderen ohne Rücksicht in der prallen Sonne brutzeln, weil man in der Sonne ja anscheinend schneller braun wird. Angeblich ist so ein Mythos, der sich hartnäckig hält. Wir haben deshalb mit Hautarzt Dr. Johannes Neuhofer gesprochen und ihn gefragt, wie denn das tatsächlich ist mit dem, dass man im Schatten angeblich nicht braun wird.
1: Das ist natürlich falsch, weil es gibt massive Streustrahlungen. Ja. Das fängt an am Gletscher, beim Wasser oder in Griechenland bei den weißen Wänden. Das wird alles reflektiert und das kommt auch dann auf unsere Haut zu, aber vielleicht weniger, als wenn man in der prallen Sonne ist. Darum sage ich immer trotzdem, der beste Platz an der Sonne ist im Schatten.
0: Danke, Hautarzt Dr. Johannes Neuhofer. Fun Fact übrigens, im Schatten bekommt ihr immer noch die Hälfte der UV-Strahlung ab, die ihr in der prallen Sonne abbekommen würdet.
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1: 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Probier's mal aus.
2: Ihr habt bestimmt in eurer Morgenroutine auch den kleinen Spritzer Parfum integriert, bevor ihr außer Haus geht. Das einzige Problem ist ja leider, dass das Parfum spätestens nach der Mittagspause kaum mehr wahrzunehmen ist. Aber die Parfümfläschchen will man ja auch nicht den ganzen Tag herumschleppen. Hier unser ganz einfacher Beauty-Hack. Tragt zu Hause ein wenig Vaseline auf die Stellen auf, auf denen ihr normalerweise das Parfum aufsprüht. Durch die fetthaltige Textur hält euer Lieblingsduft viel länger auf der Haut.
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21: Heiß geht's weiter durch den Nachmittag bei Temperaturen zwischen 32 und 37 Grad, im Nordosten sogar bis zu 40 Grad. Dazu scheint fast überall die Sonne, speziell von Vorarlberg bis Kärnten ziehen aber Gewitter durch, vereinzelt auch weiter im Osten. Am Abend und in der Nacht sind dann vor allem im Westen noch ein paar Schauer und Gewitter dabei. Morgen Samstag geht's dann weiter mit der Hitze, vor allem im Osten mit Höchstwerten wieder bis zu 38 Grad.
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22: Mit der Martina Schobesberger heute auf eurem Wohlfühl-Radio am 31. Juli. Und da hat Harry Potter Geburtstag. Für alle, die wenigen, es soll sie angeblich geben, die ihn nicht kennen. Wer ist denn Harry Potter?
23: Der Harry Potter ist ein Zauberschüler und geht in Hogwarts in England zur Schule.
24: Seine besten Freunde ist der Ron und die Hermine und gemeinsam bestehen sie voll für Abenteuer.
25: Sein größter Feind ist der böse Lord Voldemort und wegen ihm hat er die Narbe auf seiner Stirn.
23: Quidditch ist in Harry sein Lieblingssport. Da fliegen sie in einer Art Fußballstadion auf dem Besen umher und werfen sie Bälle zu.
25: Und die Eule Hedwig ist sein ständiger Wegbegleiter.
22: Das ist er, Harry Potter. Momentan wird er gebastelt, gefilmt an einer neuen Harry Potter Serie, auch mit neuen Darstellern, sind wir alle schon sehr gespannt, soll heuer im Dezember so zu Weihnachten rauskommen. Also Happy Birthday, Harry Potter.
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2: Die Fahrt in die Arbeit, nach Hause oder zum Einkaufen heute könnte die entspannteste eures Lebens werden. Mit dem heutigen Impuls von Achtsamkeitsexpertin Tanja Gusenleitner-Kern.
3: Wenn dich heute unterwegs andere Verkehrsteilnehmer ärgern oder du ungeduldig wirst, dann atme erst einmal bewusst ein und aus, bevor du deiner ersten Reaktion Raum gibst. Erkenne, dass Ärger nur ein Gefühl ist, keine Handlungsaufforderung, um zu hupen oder laut zu werden. Sag innerlich, ich entscheide, wie ich heute reagiere. So bleibst du viel ruhiger. Dein Nervensystem beruhigt sich und du verhinderst vorschnelles, impulsives Verhalten, das meistens mehr dich als den anderen stresst.
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1: Fledermäuse sind Geschöpfe der Nacht und schlafen tagsüber. Aber auch nachts ist es mit ihrem Sehvermögen nicht weit her. Sie geben Ultraschalllaute ab und können damit ihre Umgebung quasi abtasten. So sind Gegenstände und Beutetiere auch in völliger Dunkelheit für Fledermäuse sichtbar.
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11: Mit Conny Diebald. E-Scooter dürfen in Österreich maximal 25 km/h schnell sein und eine Höchstleistung von maximal 600 Watt haben. Der ÖAMTC hat mit dem ADAC 10 handelsübliche E-Scooter getestet. Das Ergebnis, keiner davon ist zulässig und alle überschreiten die zulässige Leistungsgrenze. Wer mit so einem E-Scooter unterwegs ist, kann rechtliche Probleme in Österreich bekommen, warnen die Autofahrerclubs. Neben Geldstrafen droht auch die Versicherung, bei einem Unfall auszusteigen und man bleibt auf den Kosten sitzen. Die Teuerung hat in Österreich im Juli etwas nachgelassen und ist auf 2,7% gesunken, so die Schnellschätzung der Statistik Austria. Im Juni war die Inflation noch bei 3,2%. Gedämpft wurde die Teuerung von gesunkenen Lebensmittelpreisen, auch wegen der Mehrwertsteuersenkung auf Grundnahrungsmittel. WIFO-Ökonomen gehen aber davon aus, dass die Lebensmittelpreise und damit die Inflation schon im Herbst wieder anziehen werden. Heute geht es los mit der neuen Saison in der Fußball-Bundesliga. Den Auftakt macht das Spiel LASK gegen GAK. Alle jagen den LASK, ist heuer das Motto. Die Linzer haben in der letzten Saison den Meistertitel und auch den Cup geholt. Ankick in Linz ist um 19.30 Uhr.
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11: Ein heißer Tag geht langsam zu Ende, so richtig Abkühlung bringt aber auch die Nacht nicht. Verbreitet wird es eine Tropennacht mit 20 bis 26 Grad im Flachland. Morgen Samstag geht es dann hochsommerlich weiter, im Osten wieder mit bis zu 38 Grad, im Westen bis 34 Grad. Ungetrübten Sonnenschein gibt es nicht mehr, schon in der Früh und am Vormittag ziehen von Westen her Wolken auf und es gibt erste Schauer und Gewitter, die dann tagsüber häufiger werden.
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12: Freitagnachmittag, der Kühlschrank ist leer und ihr wollt eigentlich am Nachhauseweg von der Arbeit nur noch geschwind in den Supermarkt springen und Milch und Tomaten fürs Abendessen kaufen. Und dann steht er doch wieder ewig gefühlt in der immer langsamsten Schlange an der Kasse. Wir haben deshalb für euch drei Tipps, wie ihr schneller an der Supermarktkasse drankommt. Und kleiner Spoiler, sucht euch schon mal ein Pärchen im Geschäft, an das ihr euch dranhängen könnt. Die Tipps gleich nach Sabrina Carpenter und Lorraine. Ich bin die Martina Schobesberger und das hier ist euer Radiosender zum Wohlfühlen.

0: Sabrina Carpenter geht's ganz entspannt Richtung Feierabend, Richtung Wochenende und für viele auch Richtung Urlaub. Freitagnachmittag, ihr wollt nur noch schnell in den Supermarkt springen, geschwind Milch und Tomaten fürs Abendessen kaufen und dann steht man doch wieder irgendwie gefühlt ewig an der Kasse. Mhm. Kollegin Birgit Kern, du hast Insider-Tipps, wie ihr an der Kasse schneller drankommt.
1: Genau, der erste Tipp und der überrascht ein bisschen, stellt euch nicht in die kürzeste Schlange, sondern in die, wo wenig Leute mit vollem Einkaufswagen stehen.
0: Okay.
1: Ja, ein voller Wagen ist nämlich oft schneller abkassiert als drei Leute mit so je zwei, drei Artikeln.
0: Okay, ist aber sehr schlau, weil bei vielen Einkäufen einzelnen da wird jedes Mal wieder neu bezahlt, eingepackt, ist ja klar, das dauert.
1: Genau. Und Tipp Nummer 2, hinter Paaren geht's an der Kasse oft schneller, ist logisch, einer zahlt und der andere räumt schon ein, spart Zeit.
0: Mhm. Und zum Schluss, Birgit, tricksen wir unsere eigenen Instinkte aus?
1: Ja, richtig, die meisten Menschen sind nämlich Rechtshänder, das heißt, wir laufen unbewusst nach rechts und deshalb bilden sich an den rechten Kassen oft die längeren Schlangen.
0: Okay.
1: Daher unser dritter Tipp, steuert die linke Kasse an. Da ist meistens weniger los.
0: Danke, Birgit. Also volle Wagerl, Pärchen vor euch und links statt rechts an der Supermarktkasse. Und ihr seid schneller wieder daheim und
2: genau.
0: Am Wochenende.
2: Genau. 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
1: Und jetzt der Couch Countdown. Das schauen wir uns gemeinsam an. Die Streaming-Tipps des Tages.
2: Heute gibt's die volle Dosis Muskeln, Magie und Megapower auf der Couch mit dem Action-Blockbuster Black Adam auf Netflix. Hauptdarsteller Dwayne The Rock Johnson.
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7: Ein heißer Tag geht langsam zu Ende, so richtig Abkühlung bringt aber auch die Nacht nicht. Verbreitet wird es eine Tropennacht mit 20 bis 26 Grad im Flachland. Morgen Samstag geht es dann hochsommerlich weiter, im Osten wieder mit bis zu 38 Grad, im Westen bis 34 Grad. Ungetrübten Sonnenschein gibt es nicht mehr, schon in der Früh und am Vormittag ziehen von Westen her Wolken auf und es gibt erste Schauer und Gewitter, die dann tagsüber häufiger werden.
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9: Die Sonnenblende ist runtergeklappt, das Autoradio ist an und hinten auf der Rückbank, da fallen den Kleinen auch schön langsam die Augen zu. Am Heimweg vom Badesee zum Beispiel oder auch auf der Fahrt in den Urlaub. So vieles, auf das wir uns gemeinsam mit euch freuen. Schön, dass ihr uns ein Stückchen mitnehmt. Ich bin Martina Schobesberger und das hier ist euer Radiosender zum Wohlfühlen.

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1: Wenn du gut in etwas bist, mache es nie umsonst. Aus dem Film Der Joker.
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2: Wir alle haben das Handy neben uns liegen oder in der Halterung beim Armaturenbrett stecken. Da ist die Versuchung groß, mal eine WhatsApp-Nachricht oder ein Mail zu lesen. Aber im fließenden Verkehr heißt es, Hände weg vom Smartphone. Auch an Stoppschildern oder im Stau ist Telefonieren ohne Freisprecheinrichtung verboten. Wenn ihr nämlich nur 3 Sekunden aufs Handy schaut, fahrt ihr 42 Meter blind. Ausnahmen gibt es im ruhenden Verkehr, wie bei heftigem Stau. An roten Ampeln ist es erlaubt, solange die Ampel rot bleibt. Aber besser ist es, das Handy im Auto einfach zu ignorieren.
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9: Mit Conny Diebald. E-Scooter dürfen in Österreich maximal 25 km/h schnell sein und eine Höchstleistung von maximal 600 Watt haben. Der ÖAMTC hat mit dem ADAC 10 handelsübliche E-Scooter getestet. Das Ergebnis, keiner davon ist zulässig und alle überschreiten die zulässige Leistungsgrenze. Wer mit so einem E-Scooter unterwegs ist, kann rechtliche Probleme in Österreich bekommen, warnen die Autofahrerclubs. Neben Geldstrafen droht auch die Versicherung, bei einem Unfall auszusteigen und man bleibt auf den Kosten sitzen. Die Teuerung hat in Österreich im Juli etwas nachgelassen und ist auf 2,7% gesunken, so die Schnellschätzung der Statistik Austria. Im Juni war die Inflation noch bei 3,2%. Gedämpft wurde die Teuerung von gesunkenen Lebensmittelpreisen, auch wegen der Mehrwertsteuersenkung auf Grundnahrungsmittel. WIFO-Ökonomen gehen aber davon aus, dass die Lebensmittelpreise und damit die Inflation schon im Herbst wieder anziehen werden. Heute geht es los mit der neuen Saison in der Fußball-Bundesliga. Den Auftakt macht das Spiel LASK gegen GRK. Alle jagen den LASK, ist heuer das Motto. Die Linzer haben in der letzten Saison den Meistertitel und auch den Cup geholt. Anpfiff in Linz ist um 19.30 Uhr.
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9: Ein heißer Tag geht langsam zu Ende, so richtig Abkühlung bringt aber auch die Nacht nicht. Verbreitet wird es eine Tropennacht mit 20 bis 26 Grad im Flachland. Morgen Samstag geht es dann hochsommerlich weiter, im Osten wieder mit bis zu 38 Grad, im Westen bis 34 Grad. Ungetrübten Sonnenschein gibt es nicht mehr, schon in der Früh und am Vormittag ziehen von Westen her Wolken auf und es gibt erste Schauer und Gewitter, die dann tagsüber häufiger werden.
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17: Während die einen jetzt um kurz nach sechs noch ein letztes Mal in den See springen, bevor es dann nach Hause zum Grillen geht, ziehen sich andere gerade für die Schicht im Krankenhaus oder im Pflegeheim um. Ja, darf man nie vergessen, wir denken auch an alle, die jetzt am Abend, am Wochenende im Sommer arbeiten. Vielen Dank, dass ihr für uns da seid. Die nächste Nummer, die ist für euch. Das ist Katy Perry auf eurem Radiosender zum Wohlfühlen.

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2: Es ist wieder Zeit für unsere Rubrik mit lustigen und schrägen Musik-Fun-Facts. Und diesmal geht es um einen Song, dem im Internet wirklich niemand entkommt. 1987 landete Rick Astley mit Never Gonna Give You Up einen Riesenhit. Jahrzehnte später hat der Song dann ein völlig neues Leben im Internet bekommen. Beim sogenannten Rickrolling nämlich klickt man auf einen scheinbar harmlosen Link und landet plötzlich im Musikvideo von Rick Astley. Ein digitaler Streich, der weltweit Kult wurde. Sogar große Firmen wie Google oder Apple haben schon damit gespielt. Kaum ein Song hat das Internet also so charmant hereingelegt wie dieser.
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2: Ausgerechnet in den heißesten Sommernächten feiert jetzt die Wärmeflasche ihr großes Comeback, nämlich als Kühlflasche. Eiswasser rein und ab damit ins Bett wird als Lifehack im Internet gerade richtig gefeiert. Wir haben Heimtextilien-Expertin Maria Mörtenschlag gefragt, macht das Sinn?
3: Das ist gar keine blöde Idee. Man muss nur darauf aufpassen, dass man die Wärmflasche nicht in den Gefriertruhe reingibt, weil das Wasser dehnt sich ja aus und somit kann die Wärmflasche auch kaputt gehen. Einfach leicht mit Eiswasser füllen und dann ungefähr eine halbe Stunde, bevor man ins Bett geht, unter die Bettdecke ein Fußende reingeben. Somit hat man ein kühles Gefühl, wenn man schlafen geht.
2: Danke, Einrichtungsexpertin Maria Mörtenschlag. Ihr Sommertipp: die Wärmeflasche zur Kühlflasche machen und das Bett damit vorkühlen.
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17: Ein heißer Tag geht langsam zu Ende, so richtig Abkühlung bringt aber auch die Nacht nicht. Verbreitet wird es eine Tropennacht mit 20 bis 26 Grad im Flachland. Morgen Samstag geht es dann hochsommerlich weiter, im Osten wieder mit bis zu 38 Grad, im Westen bis 34 Grad. Ungetrübten Sonnenschein gibt es nicht mehr, schon in der Früh und am Vormittag ziehen von Westen her Wolken auf und es gibt erste Schauer und Gewitter, die dann tagsüber häufiger werden.
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19: Die Zehen im Wasser, in der Hand ein kühles Getränk und im Ohr euer neues Wohlfühlradio. So genießen wir zusammen den Freitagabend und ab 19 Uhr in einer halben Stunde ungefähr wieder mit der Lounge. Also sehr, sehr lässige, ausgewählte Songs zum entspannt in dieses Wochenende gleiten. Bin ich Martina, schön, dass ihr mich mitnimmt.

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2: Urlaubsfeeling bedeutet für viele Österreicher ans Meer fahren. Und das ist richtig gesund, Kollegin Birgit Kern.
3: Das Salzwasser ist Wellness für die Haut. Kleine oberflächliche Wunden heilen besser, die Haut erneuert sich schneller und wirkt frischer. Besonders Menschen mit Hautkrankheiten wie Akne oder Schuppenflechte tut Baden im Meer richtig gut.
2: Danke Birgit, also noch ein Grund, warum Sommer eine richtig gesunde Jahreszeit ist.
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2: Im Kleiderschrank von diesem Promi hat früher mal sein Zwillingsbruder gewohnt. Ernsthaft. Bill Kaulitz, der Sänger der Band Tokyo Hotel, ihr wisst schon, durch den Monsun und so, und sein Zwillingsbruder Tom Kaulitz, wiederum der Ehemann von Topmodel Heidi Klum. Ja, und Bill Kaulitz hat das Magazin 80 Germany zu sich eingeladen.
3: Wir sind hier in meinem Lieblingsraum im Haus, mein Kleiderschrank. Das war mal Toms Schlafzimmer. Lang ist her, wir sind hier zusammen eingezogen, 2018. Ich glaube, Tom hat 6 Monate hier drin gewohnt und dann hat er Heidi geheiratet. Und dann habe ich gedacht, wenn du alles hast, will ich auch alles haben. Mein Kleiderschrank ist eigentlich immer so ein bisschen wie mein Tagebuch. Von ganz früher habe ich zum Beispiel diese Lederjacke. Das ist eine Lederjacke, die hatte ich an zu meinem allerersten Videoshoot für Durch den Monsun. Das ist also 20 Jahre her. Ich passe natürlich immer noch rein.
2: Als das Durch den Monsun Video damals rausgekommen ist, war diese Art von Lederjacken übrigens in deutschen Läden ständig ausverkauft, weil tausende Fans den Look von Bill Kaulitz kopiert haben.
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9: Mit Conny Diebald. E-Scooter dürfen in Österreich maximal 25 km/h schnell sein und eine Höchstleistung von maximal 600 Watt haben. Der ÖAMTC hat mit dem ADAC 10 handelsübliche E-Scooter getestet. Das Ergebnis, keiner davon ist zulässig und alle überschreiten die zulässige Leistungsgrenze. Wer mit so einem E-Scooter unterwegs ist, kann rechtliche Probleme in Österreich bekommen, warnen die Autofahrerclubs. Neben Geldstrafen droht auch die Versicherung, bei einem Unfall auszusteigen und man bleibt auf den Kosten sitzen. Die Teuerung hat in Österreich im Juli etwas nachgelassen und ist auf 2,7% gesunken, so die Schnellschätzung der Statistik Austria. Im Juni war die Inflation noch bei 3,2%. Gedämpft wurde die Teuerung von gesunkenen Lebensmittelpreisen, auch wegen der Mehrwertsteuersenkung auf Grundnahrungsmittel. WIFO-Ökonomen gehen aber davon aus, dass die Lebensmittelpreise und damit die Inflation schon im Herbst wieder anziehen werden. Heute geht es los mit der neuen Saison in der Fußball-Bundesliga. Den Auftakt macht das Spiel LASK gegen GRK. Alle jagen den LASK, ist heuer das Motto. Die Linzer haben in der letzten Saison den Meistertitel und auch den Cup geholt. Anpfiff in Linz ist um 19.30 Uhr.
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9: Ein heißer Tag geht langsam zu Ende, so richtig Abkühlung bringt aber auch die Nacht nicht. Verbreitet wird es eine Tropennacht mit 20 bis 26 Grad im Flachland. Morgen Samstag geht es dann hochsommerlich weiter, im Osten wieder mit bis zu 38 Grad, im Westen bis 34 Grad. Ungetrübten Sonnenschein gibt es nicht mehr, schon in der Früh und am Vormittag ziehen von Westen her Wolken auf und es gibt erste Schauer und Gewitter, die dann tagsüber häufiger werden.
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